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1: Die Lage in der Straße von Hormuz ist in der Nacht auf heute weiter eskaliert. Nachdem ein Containerschiff beschossen wurde, hat das US-Militär den Iran angegriffen. Ein Besatzungsmitglied wird aktuell vermisst. Das Schiff kann die Fahrt wegen eines Feuers an Bord nicht fortsetzen. Die Angriffe erfolgten auf Anweisung von US-Präsident Donald Trump. Die Lohnlücke zwischen Frauen und Männern zu schließen, wäre auch gut für den Staatshaushalt. Das zeigt eine aktuelle Analyse des ÖGB. Wenn der Gender Pay Gap pro Arbeitsstunde verschwinden würde, hätte die öffentliche Hand 9 Milliarden Euro mehr an Steuern und Sozialversicherungsbeiträgen. Frauen würden im Schnitt 366 Euro netto pro Monat mehr verdienen. In Frankreich werden wegen der aktuellen Hitzewelle die Öffnungszeiten von Touristenattraktionen verkürzt. Der Eiffelturm und das Louvre-Museum schließen am Wochenende schon um 16 Uhr. In Paris hat es gestern knapp 37 Grad gehabt. Auch die Tour de France ist von der Hitze betroffen. Erstmals in der Geschichte wird eine Etappe wegen der hohen Temperaturen verkürzt. England steht im Halbfinale der Fußball-WM. Dank eines Doppelpacks von Jude Bellingham gewinnen die Engländer gestern das Viertelfinale gegen Norwegen mit 2:1 nach Verlängerung.
2: Etwas mehr Wolken gibt es zwischen Oberösterreich und dem Burgenland, das ist aber Sudan auf hohem Niveau. Hoch auch das Temperaturniveau wieder im Süden und Westen bis zu 33 Grad, so wie gestern. Heute aber im Vergleich zu gestern keine Schauer oder Gewitter. Und auch die kommende Woche, die beginnt sonnig, heiß, teilweise schwül. Hier ist der Verkehrsüberblick für den Sonntagmorgen. Niederösterreich A4 Richtung Wien am Knoten Schwechat hat es gekracht. Die erste Fahrspur ist gesperrt. Ihr kommt aber an der Unfallstelle vorbei und Stau gibt's auch keinen. Gute Fahrt!
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1: Ah. Ja, Moll, das manchmal klingt Moll einfach auch wie Dur und andersrum. Ne? Ist immer wie man sieht, ne? Die eine Seite scheint, die andere wird beschienen. Nächsten Tag stehst du auf, hast Riesenpläne, aber alles für den Arsch. Dann gehst du um die Ecke und dann liegt da auf einmal alles voll mit Gold und Diamanten und mit dem Partner fürs Leben. Und dann geht er fremd und dann ist es doch ein anderer Partner. Es ist nie so, wie es ist. Nichts ist so stetig wie der Wandel. Deswegen, verschwendet so viel Zeit, wie ihr könnt. Yeah, Gänsehaut. Hey, ey, ist nicht das Ende. Nirvana ist nicht, Alter. Ihr werdet so
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3: Hauptsache, es fetzt deine Oasis, sonst vergessen so alles, was du einfach mitkrallen kannst im Auto fahren. Das passt schon.

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1: Die Lage in der Straße von Hormuz ist in der Nacht auf heute weiter eskaliert. Nachdem ein Containerschiff beschossen wurde, hat das US-Militär den Iran angegriffen. Ein Besatzungsmitglied wird aktuell vermisst. Das Schiff kann die Fahrt wegen eines Feuers an Bord nicht fortsetzen. Die Angriffe erfolgten auf Anweisung von US-Präsident Donald Trump. Die burgenländische Landeshauptmann-Stellvertreterin Anja Haider-Wallner von den Grünen fordert heute den Bund auf, klare rechtliche Rahmenbedingungen im Umgang mit Asbest zu schaffen. Es gebe noch Lücken, etwa beim Messverfahren und Grenzmengen. Das Burgenland habe früh reagiert, 4 Steinbrüche wegen Asbestbelastung geschlossen und eine Taskforce ins Leben gerufen. Grazer Forschende haben die Bedeutung der sogenannten Klebekraft für die Funktion von Zellen entdeckt. In 2 aktuellen Studien zeigen sie, dass die Kraft, mit der Zellen aneinander haften, entscheidend dafür ist, welche Aufgabe die Zelle später übernimmt. Überschreitet die Zellhaftung einen kritischen Punkt, wird das Gewebe steifer und die feinen Zwischenräume schließen sich. Argentinien zittert sich bei der Fußball-WM ins Halbfinale. Der Titelverteidiger setzt sich heute früh erst in der Verlängerung mit 3:1 gegen die Schweiz durch. Im Halbfinale trifft Argentinien am Mittwoch dann auf England.
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3: Etwas bewölkter zwischen Salzburg und Feldbach, das ist Richtung Südosten. Und auch zwischen Salzburg und Mistelbach, das ist dann Richtung Nordosten. Aber alles westlich und südlich von Salzburg hat es strahlend blau. Eisenstadt kratzt schon auch am 20er, Wien hat sie ja schon. Die 33 Grad erreicht ihr aber nur in Osttirol und in Kärnten. Blick Richtung Himmel am Nachmittag heute nicht nötig, es bleibt trocken. Morgen und auch am Dienstag aber schon wieder Nachmittagsgewitter oder zumindest Schauer einplanen. Hier ist der Verkehrsüberblick für den Sonntagmorgen. Jetzt ist wieder alles frei in Österreich. Sowohl die Unfallstelle in Salzburg auf der A1 Richtung Wien, der Tunnel Liefering, ist geräumt. Also nicht der Tunnel, sondern die Unfallstelle. Deswegen ist da alles wieder frei, muss nicht ausweichen über Salzburg City. Und in Niederösterreich, die A4 Richtung Wien vor dem Knoten Schwechat, auch da Unfallstelle geräumt. Alle Fahrstreifen frei. Gute Fahrt.
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1: Die EU-Kommission empfiehlt, die Fördergelder für die Biennale in Venedig zu stoppen. Hintergrund ist der Streit um den russischen Pavillon bei der diesjährigen Kunstschau. 2 Millionen Euro sollen gestrichen werden. Die mit Steuergeldern finanzierte Kultur in Europa müsse demokratische Werte fördern und schützen, so die EU. Diese Werte seien in Russland nicht geachtet. Seit der Angelobung der ÖVP-SPÖ-NEOS-Regierung wurden im Nationalrat 179 Gesetzesbeschlüsse gefällt. Das sind 2,5 Maßnahmen pro Woche. Besonders erfreut zeigt sich SPÖ-Klubobmann Philipp Kucher darüber, dass mehr als 70% der Beschlüsse mit Stimmen aus der Opposition gefallen sind. Grazer Forschende haben die Bedeutung der sogenannten Klebekraft für die Funktion von Zellen entdeckt. In 2 aktuellen Studien zeigen sie, dass die Kraft, mit der Zellen aneinander haften, entscheidend dafür ist, welche Aufgabe die Zelle später übernimmt. Überschreitet die Zellhaftung einen kritischen Punkt, wird das Gewebe steifer und die feinen Zwischenräume schließen sich. England steht im Halbfinale der Fußball-WM. Dank eines Doppelpacks von Jude Bellingham gewinnen die Engländer gestern Abend das Viertelfinale gegen Norwegen mit 2:1 nach Verlängerung. Im Halbfinale trifft England am Mittwoch dann auf Argentinien.
2: In der Wachau, gerade ein Mix aus Sonne und Wolken, da steht ja dann der Radmarathon an. Es wird immer freundlicher, je weiter ihr Richtung Westen und Süden wohnt oder fahrt. Im Freiwald ist es noch fast frostig bei 3 Grad, aber wenn es ganz frisch ist, dann hat es heute am Nachmittag 23 Grad, bis zu 10 Grad mehr allerdings. In Kärnten und Osttirol möglich. Badespaß für heute definitiv gesichert, auch morgen und am Dienstag. Hier ist der Verkehrsüberblick für den Sonntagmorgen. Wien A4 Richtung Ungarn. Die Abfahrt Alt-Simmering ist gesperrt nach einem Unfall. Simmeringer Heide hilft da aus. Burgenland S31. Die Autobahnanschlussstelle Eisenstadt Ost ist gesperrt, nämlich aufgrund eines defekten Bahnschrankens. Ich habe mir das auf Google Maps angeschaut. Das stimmt wirklich, das ist ein Bahnschranken. Eisenstadt Süd ist da die Alternative. In beiden Fällen keine großartigen Staus. Gute Fahrt!

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1: Die Lage in der Straße von Hormuz ist in der Nacht auf heute weiter eskaliert. Nach dem Beschuss eines Containerschiffs hat das US-Militär den Iran angegriffen. Laut dem US-Zentralkommando wurden über 300 Ziele getroffen. Die iranischen Revolutionsgarden haben daraufhin US-Militärbasen in den Golfstaaten und Jordanien angegriffen. Die burgenländische Landeshauptmann-Stellvertreterin Anja Haider-Wallner von den Grünen fordert heute den Bund auf, klare rechtliche Rahmenbedingungen im Umgang mit Asbest zu schaffen. Es gebe noch Lücken, etwa beim Messverfahren und Grenzmengen. Das Burgenland habe früh reagiert, 4 Steinbrüche wegen Asbestbelastung geschlossen und eine Taskforce ins Leben gerufen. Grazer Forschende haben die Bedeutung der sogenannten Klebekraft für die Funktion von Zellen entdeckt. In 2 aktuellen Studien zeigen sie, dass die Kraft, mit der Zellen aneinander haften, entscheidend dafür ist, welche Aufgabe die Zelle später übernimmt. Überschreitet die Zellhaftung einen kritischen Punkt, wird das Gewebe steifer und die feinen Zwischenräume schließen sich. England und Argentinien stehen im Halbfinale der Fußball-WM. Die Engländer haben sich in der Nacht mit 2:1 nach Verlängerung gegen Norwegen durchgesetzt. Argentinien hat die Schweiz mit 3:1 besiegt. England und Argentinien treffen dann am Mittwoch im Halbfinale aufeinander.
2: Etwas bewölkter im Mittel- und Südburgenland, zwischen Felden und Völkermarkt, also in Kärnten, und zwischen dem Salzburger Pongau und Liezen. Sonst ist es strahlend blau. Wien und Eisenstadt, die mildesten Landeshauptstädte aktuell mit 24 Grad. Die 33 erreicht ihr aber nur in Osttirol und in Kärnten. Blick Richtung Himmel am Nachmittag heute nicht nötig, es bleibt trocken. Morgen und auch am Dienstag schon wieder Nachmittagsgewittereinplanung. Hier ist der Verkehrsüberblick für den Sonntagmorgen. Mittlerweile wieder freie Fahrt auf Österreichs Straßen, auch im Burgenland. S31, die Anschlussstelle Eisenstadt Ost ist wieder frei. Gute Fahrt!
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3: 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Guten Morgen um kurz nach 9 Uhr. Du befindest dich in der Pirate Radio Lagune mit mir. Mein Name ist Marie und wir gehen es heute ganz entspannt an.

Egal ob völlig verkatert oder sonntäglicher Frühaufsteher, in der Laguna bist du richtig. Denn ich habe die entspanntesten Vibes heute für dich, damit dein Lazy Sunday auch musikalisch schön untermalt ist. Die Foo Fighters sorgen jetzt für gute Stimmen, während du dir deinen zweiten Kaffee gönnst.

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Genieß deinen Sonntagmorgen und wirst jetzt mal in aller Ruhe wach. Und zwar mit The Smiths, weil wenige einen richtig guten Sonntagsvibe so hinkriegen wie sie.

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1: Die Lage in der Straße von Hormuz ist in der Nacht auf heute weiter eskaliert. Nach dem Beschuss eines Containerschiffs hat das US-Militär den Iran angegriffen. Laut dem US-Zentralkommando wurden über 300 Ziele getroffen. Die iranischen Revolutionsgarden haben daraufhin US-Militärbasen in den Golfstaaten und Jordanien angegriffen. Seit der Angelobung der ÖVP-SPÖ-NEOS-Regierung wurden im Nationalrat 179 Gesetzesbeschlüsse gefällt. Das sind 2,5 Maßnahmen pro Woche. Besonders erfreut zeigt sich SPÖ-Klubobmann Philipp Kucher darüber, dass mehr als 70% der Beschlüsse mit Stimmen aus der Opposition gefallen sind. England und Argentinien stehen im Halbfinale der Fußball-WM. Die Engländer haben sich in der Nacht mit 2:1 nach Verlängerung gegen Norwegen durchgesetzt. Argentinien hat die Schweiz mit 3:1 besiegt. England und Argentinien treffen dann am Mittwoch im Halbfinale aufeinander. Die Lohnlücke zwischen Frauen und Männern zu schließen, wäre auch gut für den Staatshaushalt. Das zeigt eine aktuelle Analyse des ÖGB. Wenn der Gender Pay Gap pro Arbeitsstunde verschwinden würde, hätte die öffentliche Hand 9 Milliarden Euro mehr an Steuern und Sozialversicherungsbeiträgen. Frauen würden im Schnitt 366 Euro netto pro Monat mehr verdienen.
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3: Zwischen dem Salzburger Pongau und dem niederösterreichischen Machfeld nicht immer wolkenlos, dafür aber auch nirgendwo Schauer, nämlich auch nicht am Nachmittag, das ist schon einmal selten. In den nicht heißen Gebieten, also alles außer Osttirol und Kärnten, liegen die Maximalwerte zwischen 23 und 31 Grad, sonst sind aber auch schon bis zu 33 drin. Fortsetzung der Hitze für viele auch die ganze kommende Woche, kann man sagen, oft auch begleitet von Nachmittagsschauern oder Gewittern. Hier ist der Verkehrsüberblick für den Sonntagvormittag. Wir radeln fleißig in Österreich. In Wien macht die Österreich-Radrundfahrt auch Station. Der Ring daher jetzt schon zwischen der Operngasse und der Schottengasse gesperrt. Also geht über die Zweierlinie. Und Niederösterreich entlang der Wachau wird auch geradelt beim Wachau-Radmarathon. Die B3 immer wieder gesperrt zwischen Spitz und Krems. Gute Fahrt!
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4: Hallo, um kurz nach 10 Uhr vormittags, du hörst Pirate Radio und bist in der Lagune gestrandet. Der entspannteste Musikmix für deinen Sonntag. Und zwar mit mir, Marie. Schön, dass du zuhörst.

Es wäre nicht Lazy Sunday, wenn Alanis Morissette nicht in der Playlist ist, oder? Was ein Leben. Ein wundervolles, möchte man schon fast sagen. Und Black sagen das jetzt auch. Und zwar mit Wonderful Life hier in der Pirate Radio Lagune.

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eine Dosis Gemütlichkeit von LCD Sound System an deinem Samstagvormittag war das jetzt. Ich hoffe, du dümpelst weiter mit mir in der Pirate Radio Lagune dahin und spürst heute Good Vibes Only. Der nächste Track ist auf jeden Fall einer meiner All-Time-Favorites und zwar von den Nine Inch Nails. Every day is exactly the same. Viel Spaß!

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1: Die Lage in der Straße von Hormuz ist in der Nacht auf heute weiter eskaliert. Nach dem Beschuss eines Containerschiffs hat das US-Militär den Iran angegriffen. Laut dem US-Zentralkommando wurden dabei über 300 Ziele getroffen. Der Iran hat den USA daraufhin Vertragsbruch vorgeworfen. Die iranischen Revolutionsgarden fliegen Angriffe auf US-Militärbasen in den Golfstaaten und Jordanien. Die burgenländische Landeshauptmann-Stellvertreterin Anja Haider-Wallner von den Grünen fordert heute den Bund auf, klare rechtliche Rahmenbedingungen im Umgang mit Asbest zu schaffen. Es gebe noch Lücken, etwa beim Messverfahren und Grenzmengen. Das Burgenland habe früh reagiert, 4 Steinbrüche wegen Asbestbelastung geschlossen und eine Taskforce ins Leben gerufen. Grazer Forschende haben die Bedeutung der sogenannten Klebekraft für die Funktion von Zellen entdeckt. In 2 aktuellen Studien zeigen sie, dass die Kraft, mit der Zellen aneinander haften, entscheidend dafür ist, welche Aufgabe die Zelle später übernimmt. Überschreitet die Zellhaftung einen kritischen Punkt, wird das Gewebe steifer und die feinen Zwischenräume schließen sich. Norwegens Fußballparty ist vorbei. Im Viertelfinale der WM in Miami ist das Team rund um Erling Haaland gestern gegen England ausgeschieden. Dennoch zeigt sich der norwegische Teamchef stolz. Wir haben auf höchstem Niveau gespielt. Das Glück war nicht auf unserer Seite, aber so ist das Leben. Jetzt müssen wir erst einmal durchatmen, sagt der Coach.
2: Schönen Vormittag euch und das Wetter spielt heute definitiv in der ersten Liga mit Sonne pur und strahlend blauem Himmel mit so 25 bis 33 Grad. Also Sport am besten auf den Abend verlegen, sonst wird es nämlich extra anstrengend. Ein paar Wolken mischen sich bei euch in Salzburg dazu, es bleibt aber trocken. Und der Trend zeigt, die neue Woche startet dann genau gleich mit einem heißen Tag am Montag. Erst gegen Mittwoch gibt es dann wieder vermehrt Sommergewitter. Das ist euer Verkehrsupdate und in Salzburg und Tirol ist einiges los. Wir starten im Westen Tirol B179 Richtung Nassereit vom Grenztunnel Füssen bis Reute 20 Minuten mehr Fahrzeit. Auch auf der A13 Richtung Bozen zwischen Zenzendorf und der Mautstelle Schönberg plus 15 Minuten. Und in Salzburg B320 in beiden Richtungen wird der Verkehr immer wieder wegen einem Unfall angehalten, also da mehr Zeit mitnehmen. Und auch in Salzburg auf der A10 Richtung Villach bei der Mautstelle St. Michael gibt Stau plus 10 Minuten. Ich wünsche euch eine gute Fahrt.
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3: 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Kurz nach 11 Uhr ist es. Es ist Sonntagvormittag. Du hörst die Pirate Radio Lagune. Mein Name ist Marie. Schön, dass du eingeschaltet hast.

Willkommen in der Lagune, wo Good Vibes only zählen an deinem Sonntag. Damit du einfach tiefenentspannt das Wochenende ausklingen lassen kannst, habe ich die entspannteste Playlist für dich. Lazy Sunday wird hier heute groß geschrieben. Und für die Good Vibes sorgen jetzt Guts mit Man Funk.

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Wenn du bei dem Track jetzt nicht Wort für Wort mitgesungen hast, dann ab ins Internet mit dir, Lyrics googeln geht schon. The Beatles sind einfach nur absolut großartig. Egal, ob du jetzt schon am Kochen bist oder noch immer auf der Couch gammelst und dich von deinem Wochenende holst, es ist völlig wurscht. Du hörst nämlich die Pirate Radio Lagune und wir gehen's, wie du weißt, gemütlich und ganz relaxed an. Und damit der Lazy Sunday auch wirklich zelebriert werden kann, dann tanzen wir jetzt lieber nicht mit Bilderbuch mit. Nein, wir hören nur zu, alles andere ist anstrengend. Checkpoint, jetzt für dich in der Pirate Radio Lagune.

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1: Die EU-Kommission empfiehlt, die Fördergelder für die Biennale in Venedig zu stoppen. Hintergrund ist der Streit um den russischen Pavillon bei der diesjährigen Kunstschau. 2 Millionen Euro sollen gestrichen werden. Die mit Steuergeldern finanzierte Kultur in Europa müsse demokratische Werte fördern und schützen, so die EU. Diese Werte seien in Russland nicht geachtet. Die burgenländische Landeshauptmann-Stellvertreterin Anja Haider-Wallner von den Grünen fordert heute den Bund auf, klare rechtliche Rahmenbedingungen im Umgang mit Asbest zu schaffen. Es gebe noch Lücken, etwa beim Messverfahren und Grenzmengen. Das Burgenland habe früh reagiert, 4 Steinbrüche wegen Asbestbelastung geschlossen und eine Taskforce ins Leben gerufen. Bei der Fußball-WM in den USA, Kanada und Mexiko steht am Mittwoch das 2. Halbfinale an. Um 21 Uhr trifft England auf Argentinien. Die Engländer wollen ihren 1. WM-Titel seit 1966, die Argentinier ihren 2. in Folge. Volkswagen-Chef Oliver Blume will Fabrikschließungen vermeiden. In Deutschland gelten 4 Werke als gefährdet. Blume sagt, es gebe intelligentere Lösungen, als die Werke zu schließen. Die Kosten müssten aber weiter gesenkt werden. Positiv äußert sich Blume über die neue Elektroflotte. Von der neuen Einstiegsfamilie habe man in den ersten 4 Wochen über 50.000 Autos verkauft.
2: Das Wetter heute lässt sich wirklich sehen. Sonne pur mit strahlend blauem Himmel, also richtig sommerlich. Ein paar Wolken mischen sich da dazu, ist aber eher die Ausnahme. 25 bis 33 Grad sind heute so die Topwerte. Morgen am Montag dann nochmal so ein sonniger Tag, also das auf jeden Fall auskosten. Gegen Mittwoch mischen sich dann nämlich wieder mehr Regenschauer und Gewitter dazu. Das ist euer Verkehrsupdate und es ist einiges los. Wir starten vom Westen in den Osten. Tirol B179. In beiden Richtungen gibt es Blockabfertigungen vom Grenztunnel Füssen. Auch auf der A13 Richtung Bozen zwischen Zenzendorf und der Mautstelle Schönberg plus 15 Minuten. Salzburg A10 Richtung Villach. Bei der Mautstelle St. Michael gibt es Stau plus 20 Minuten. Und in Kärnten auf der A2 Richtung Wien zwischen Modriach und Steinberg ist der Herzogbergtunnel gesperrt. Da steht ein defektes Fahrzeug im Tunnel. Auch im Kalcherkogeltunnel wird der Verkehr angehalten. Sperre am besten einfach abwarten. Und in Kärnten beim Karawankentunnel bei der Ausreise aktuell eine Wartezeit von 20 Minuten. Ansonsten läuft's. Ich wünsche euch eine gute Fahrt.
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0: Sonntag, 12 Uhr mittags ist es. Heute spielt Argentinien gegen die Schweiz. Und das heißt für Pirate Radio natürlich auf zur musikalischen Alternative zur EM. Für Argentinien treten bei uns Boom Boom Kid an, eine Hardcore-Band, die so eine Mischung aus Rockabilly und Salsa liefern. Mit einem Titel wie Cigarillos, Pastillas y Alcohol kann man da eigentlich nichts falsch machen, wie ich finde. Für die Schweiz spielt Bonaparte auf. Anti Anti ist ja auch ein guter Titel für eine Alternative Music WM. Wer dir aber ein Tor schießt, das ist natürlich deine Entscheidung. Ich wünsche dir jetzt ganz viel Spaß mit Boom Boom Kid und Bonaparte.
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1: Die Lage in der Straße von Hormuz ist in der Nacht auf heute weiter eskaliert. Nach dem Beschuss eines Containerschiffs hat das US-Militär den Iran angegriffen. Laut dem US-Zentralkommando wurden dabei über 300 Ziele getroffen. Der Iran hat den USA daraufhin Vertragsbruch vorgeworfen. Die iranischen Revolutionsgarden fliegen Angriffe auf US-Militärbasen in den Golfstaaten und Jordanien. Die burgenländische Landeshauptmann-Stellvertreterin Anja Haider-Wallner von den Grünen fordert heute den Bund auf, klare rechtliche Rahmenbedingungen im Umgang mit Asbest zu schaffen. Es gebe noch Lücken, etwa beim Messverfahren und Grenzmengen. Das Burgenland habe früh reagiert, 4 Steinbrüche wegen Asbestbelastung geschlossen und eine Taskforce ins Leben gerufen. Grazer Forschende haben die Bedeutung der sogenannten Klebekraft für die Funktion von Zellen entdeckt. In 2 aktuellen Studien zeigen sie, dass die Kraft, mit der Zellen aneinanderhaften, entscheidend dafür ist, welche Aufgabe die Zelle später übernimmt. Überschreitet die Zellhaftung einen kritischen Punkt, wird das Gewebe steifer und die feinen Zwischenräume schließen sich. Bei der Fußball-WM in den USA, Kanada und Mexiko steht am Mittwoch das 2. Halbfinale an. Um 21 Uhr trifft England auf Argentinien. Die Engländer wollen ihren ersten WM-Titel seit 1966, die Argentinier ihren 2. in Folge.
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3: Der Sommer, der meint's gerade richtig gut mit euch. Heute 3. Tag in Folge mit jeder Menge Sonne und bis zu 33 Grad. Gerade schon am feinsten bei euch in Wien und in Eisenstadt. Und der Wettertrend zeigt morgen am Montag nochmal eine Schippe drauf mit bis zu 34 Grad und Sonne pur für ganz Österreich. Erst gegen Mittwoch und Donnerstag kann es dann stellenweise auch wieder regnen und gewittern. Das ist euer Verkehrsupdate und einiges los auf Österreichs Straßen. Tirol, B179, in beiden Richtungen gibt es Blockabfertigungen vor dem Grenztunnel Füssen und auf der A13 Richtung Bozen zwischen Zenzendorf und der Mautstelle Schönberg plus 20 Minuten. In Salzburg auf der A10 Richtung Villach bei der Mautstelle St. Michael gibt es Stau und auch 20 Minuten mehr Fahrzeit. Und einige sind am Weg zurück vom Krone Hits Electric Love Festival auf der B11 Richtung Thalgau vor der Auffahrt auf die A1. Gibt's Stau, da braucht ihr gerade 30 Minuten länger. Ich wünsche euch eine gute und vor allem sichere Fahrt.
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4: Hallo und wunderschönen Sonntag. Das war eine schwere Woche, sage ich dir. Aber ich habe es irgendwie geschafft. Hi, ich bin die Kathi und ich dachte, ich eröffne die Sendung heute mal mit meinem persönlichen Highlight der Woche. Und ich habe vielleicht auch eine ganz komplette Neuvorstellung für dich. Schon mal was von Delinda Lindas gehört? Wenn nicht, dann eben jetzt. Die sind aus L.A., 4 Freundinnen aus der Schulzeit. Gegründet haben sie die Band, wie sie alle 10 bis 14 Jahre alt waren, also richtig früh. Und das, was sie verbindet, das ist ihre Liebe zu Punk. Von Bikini Kill bis hin zu Green Day. Vielleicht kennst du sie aber, weil sie vor ein paar Jahren richtig viral gegangen sind mit ihrem Song Racist Sexist Boy. Ja, ein Song, den die damals 10-jährige Schlagzeugerin mit chinesischem Migrationshintergrund geschrieben hat, nachdem ein Bub zu Beginn der Corona-Pandemie sich von ihr ferngehalten hat. Also ich finde, das ist die neue Generation von Riot Girls und Punk und ich bin sowas für down for it. Jetzt im August, da erscheint ihr 3. Album, Gotta Get Out, und als Vorgeschmack ist Closer seit Freitag draußen. Gemeinsam mit Hayley Williams von Paramore. Also wenn das nicht nach New Generation Punk schreit, weiß ich auch nicht. Hier sind Delinda Lindas und Hayley Williams mit Closer.

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1: Der Countdown zum neuen Album, der ist gestartet. Noch knapp 3 Wochen bis Cordoba 78 ihr Debütalbum rausbringen. After Our Kaltenbrunnen. Und damit wir nicht so lange mehr warten müssen, gibt es jetzt ganz überraschend noch einen Song davor. Er heißt Gewitter. Ein unfassbar epischer Song. Die Band sagt selbst, es ist ihr persönlichster und auch der Live-Favorit zum Spielen. Und ich finde aber ehrlich gesagt, er ist ein bisschen ein Downer jetzt im Sommer. Da ist diese zerreißende Stimme von Carlo, das Gefühl, er macht irgendwas durch. Und dazu dieses Klavier. Also es ist definitiv Musik für die großen Bühnen, Musik für den Sommer, weiß ich nicht. Falls du aber mehr über die Band erfahren magst, sie waren bei uns im Freitalk, überall zum Nachhören, wo es Podcasts gibt. Das ist auf jeden Fall Gewitter von Cordoba 78, der letzte Vorgeschmack auf ihr Debütalbum Ende Juli.

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1: Wer kommt bitte auf die Idee, einen Barbershop für sein neues Album zu eröffnen, dort gratis Buzzcuts zu verteilen und das neue Album zu spielen? Also ich sag dir, das kann nur einer sein. Der schönste Mann in Wien, Hugo Uerdtens. Und ich finde, das ist so extrem treffend. Am Cover ist er ja auch mit seinem Buzzcut und auch noch von ein paar anderen Männern mit Buzzcuts umgeben, die sich gegenseitig einen Buzzcut schneiden. Also ich finde es wirklich on point. Sein neues Album heißt Für mich, ist anscheinend sein persönlichstes Album und markiert auch irgendwie so den Punkt, wo er jetzt endlich seinen Sound findet. Seine Jugo-Phase, das sagt er selbst, die war nicht ganz das Richtige. Dafür ist es jetzt umso geiler. Und ich muss auch sagen, ich habe wirklich Freudensprünge gemacht, wie ich gesehen habe, da ist ein Feature drauf und zwar mit Mola. Sanft, poppig, sommerlich, herzerwärmend. Gefällt mir. Hör mal rein. Das ist Alles wird gut von Hugo Uerdtens und Mola auf Pirate Radio.

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1: Und die internationalen Geschütze, die werden jetzt aufgefahren. Green Day ist zurück. Die machen aber gerade, ehrlich gesagt, einen Ausflug in die Vergangenheit. Und das auch nicht nur musikalisch. Ihr neuer Song, I'm Never Gonna R.I.P., der klingt, ja, als wären die Zeit gereist und in den 50ern rausgekommen. Ist eine richtige Rock'n'Roll-Nummer mit einem fetten Gitarrenriff und so ein bisschen Elvis-Vibes. Und der Song, der kommt nicht einfach nur so raus. Nein, der ist Teil vom Soundtrack für ihre neue Coming-of-Age-Komödie Nimrods. Inspiriert von ihren eigenen Anfängen, die ein bisschen wild waren. Drei Freunde, der Traum von der großen Bühne und plötzlich die Chance, als Support von Green Day zu spielen. Also für mich klingt sehr wholesome und sehr wild. Also ich glaube für Green Day-Fans ein Must-See. Ab 14. August ist der Film im Kino. Ja, und wir geben uns jetzt halt eben einen Teil vom Soundtrack. Hier ist I'm Never Gonna R.I.P. von Green Day. 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
1: Und zum Schluss noch ein Song, den du für den Sommer sofort in deine Playlist packen musst. Jungle haben uns noch einen Appetizer geguckt für ihr neues Album Sunshine, das im August erscheint. Und langsam wissen wir, was den Sound der Londoner Band definiert. Neo-Soul, funky Vibes, sonnige Rhythmen und auf jeden Fall so ein Sound, der deine Beine ganz leicht werden lässt und dich durch den Sommer trägt. Wer mir schon länger zuhört, der weiß, ich bin kompletter Fan und ich freue mich auch schon aufs Konzert der drei in Wien im November in der Stadthalle. Der neue Song heißt Someday, Somewhere und das war's jetzt auch für heute. Dir wünsche ich noch ein schönes, sonniges und schönes Wochenende. Ich bin die Kathi und ich genieße jetzt meinen Iced Coffee zum nächsten Lied. Das ist Jungle mit Someday Somewhere. Und ich verabschiede mich ins Wochenende. Tschüss, Bussi Baba.

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1: Der Krieg zwischen den USA und dem Iran eskaliert wieder. Beide Seiten haben einander am Wochenende mit Raketen und Drohnen angegriffen. Zuvor hat der Iran die erneute Schließung der strategisch wichtigen Straße von Hormuz angekündigt. Erneut wird eine Reihe von Handelsschiffen angegriffen. In 3 Nächten sind vom US-Militär insgesamt mehr als 300 Ziele ins Visier genommen worden, um die Fähigkeit des Irans zu schwächen, zivile Seeleute und Handelsschiffe anzugreifen. Pflegekräfte sollen in Zukunft einen gesetzlich abgesicherten Pflegebonus erhalten. Das kündigt heute Sozial- und Gesundheitsministerin Corinna Schumann an. Der Bonus war während der Corona-Pandemie eingeführt worden und beträgt aktuell 2.200 Euro pro Jahr bei Vollzeitbeschäftigung. Die Gewerkschaften zeigen sich erfreut über die Ankündigung. Der republikanische US-Senator Lindsey Graham ist im Alter von 71 Jahren gestorben. Graham war ein enger Verbündeter von US-Präsident Donald Trump und hat eine harte Linie in der Außenpolitik vertreten. Er war seit 2003 im Senat und wollte bei den Zwischenwahlen im November wieder antreten. Norwegens Fußballparty ist vorbei. Im Viertelfinale der WM in Miami ist das Team rund um Erling Haaland gegen England ausgeschieden. Dennoch zeigt sich der norwegische Teamchef Ståle Solbakken stolz. Wir haben auf höchstem Niveau gespielt. Das Glück war nicht auf unserer Seite, aber so ist das Leben. Jetzt müssen wir erst einmal durchatmen, sagt Solbakken.
2: Der Sonntag fühlt sich heute fast wie ein kleiner Urlaubstag an. Mit bis zu 33 Grad kommt richtiges Sommerfeeling auf, gerade schon 23 in allen Hauptstädten. Bei dir in Tirol und Vorarlberg mischen sich dann aber immer wieder Regenschauer und Wolken dazu. Und der Wettertrend, morgen Montag legt der Sommer dann nochmal einen drauf mit fast ganzen Tag Sonne und 34 Grad. Mittwoch und Donnerstag wird es dann wieder etwas schwüler, kann es auch des Öfteren gewittern und regnen. Das ist euer Verkehrsupdate und es ist einiges los auf Österreichs Straßen. Wir starten in Oberösterreich, A1 Richtung Wien, zwischen Eberstal-Zell und dem Knoten vor Alpenkreuz. Ist ein Unfall passiert, aktuell ist da nur eine Fahrspur frei und es beginnt sich schon zu stauen. In Salzburg auf der A10 Richtung Villach, zwischen Zederhaus und der Mautstelle St. Michael, gibt es Stau und plus 20 Minuten. Kärnten A2 Richtung Wien gibt es Blockabfertigungen beim Kalcher Kogeltunnel, da ist einiges los, 15 Minuten mehr Fahrzeit, und auch in Kärnten beim Karawankentunnel braucht ihr gerade länger bei der Ausreise. Also ihr merkt, es ist einiges los, nehmt auf jeden Fall mehr Zeit mit. Ich wünsche euch eine gute Fahrt.
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3: Hallo, um kurz nach 14 Uhr an deinem Sonntagnachmittag. Du hörst Pirate Radio am Wochenende mit mir, Marie. Schön, dass du mit dabei bist.

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Der Bombay Bicycle Club wird mir immer ein Lächeln auf die Lippen zaubern, ich kann mir nicht helfen. Jetzt wird's klar ein bisschen darker, aber deswegen nicht weniger gut. Slipknot habe ich jetzt für dich in petto für deinen Sonntagnachmittag hier auf Pirate Radio. 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
1: Der Krieg zwischen den USA und dem Iran eskaliert wieder. Beide Seiten haben einander am Wochenende mit Raketen und Drohnen angegriffen. Zuvor hat der Iran die erneute Schließung der strategisch wichtigen Straße von Hormuz angekündigt. Erneut wird eine Reihe von Handelsschiffen angegriffen. In 3 Nächten sind vom US-Militär insgesamt mehr als 300 Ziele ins Visier genommen worden, um die Fähigkeit des Irans zu schwächen, zivile Seeleute und Handelsschiffe anzugreifen. Pflegekräfte sollen in Zukunft einen gesetzlich abgesicherten Pflegebonus erhalten. Das kündigt heute Sozial- und Gesundheitsministerin Corinna Schumann an. Der Bonus war während der Corona-Pandemie eingeführt worden und beträgt aktuell 2.200 Euro pro Jahr bei Vollzeitbeschäftigung. Die Gewerkschaften zeigen sich erfreut über die Ankündigung. Meta stellt eine neue KI-Bildfunktion nach massiver Kritik wieder ein. Der Facebook-Mutterkonzern hat die Funktion erst vor wenigen Tagen eingeführt, mit der Nutzer Bilder auf Basis öffentlicher Instagram-Konten generieren können. Jetzt reagiert man auf Bedenken hinsichtlich des Datenschutzes. Die Funktion war standardmäßig aktiviert, was unter anderem die US-Schauspielergewerkschaft kritisiert hat. Norwegens Fußballparty ist vorbei. Im Viertelfinale der WM in Miami ist das Team rund um Erling Haaland gegen England ausgeschieden. Dennoch zeigt sich der norwegische Teamchef Ståle Solbakken stolz. Wir haben auf höchstem Niveau gespielt. Das Glück war nicht auf unserer Seite, aber so ist das Leben. Jetzt müssen wir erst einmal durchatmen, sagt Solbakken.
2: Der Sonntagnachmittag heute einfach mal richtig ausgeschlafenen Tag genießen. Draußen wartet nämlich richtiges Sommerwetter auf euch. Also Sport machen heute am besten auf draußen verlegen. Mit bis zu 33 Grad wird es nämlich richtig heiß, bleibt aber trocken. Bei dir in Tirol und Salzburg mischen sich immer mal wieder Wolken dazu. Am Montag die neue Woche genauso sonnig, teilweise sogar mit bis zu 34 Grad. Erst ab der Wochenmitte gibt es wieder ein paar Sommergewitter und Regen. Das ist euer Verkehrsupdate. Wir starten mit guten Nachrichten für euch in Oberösterreich. A1 Richtung Wien zwischen Eberstal-Zell und dem Knoten Voralpenkreuz ist ein Unfall passiert. Die Unfallstelle ist aber wieder geräumt. Da läuft's wieder. In Kärnten beim Karawankentunnel Richtung Slowenien braucht ihr immer noch länger wegen Überlastung. Also da ist einiges los. Gerade ein Plus von 20 Minuten. Auch in Salzburg auf der A10 Richtung Villach zwischen Zederhaus und der Mautstelle St. Michael gibt's Stau. Auch da plus 20 Minuten. Und in Tirol B179 Richtung Deutschland gibt's zwischen dem Fernpass und der Blockabfertigung beim Grenztunnel Füssen Stop and Go. Ich wünsche euch eine gute Fahrt.
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3: 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Es ist kurz nach 15 Uhr, du hörst Pirate Radio am Wochenende mit mir, Marie. Ich wünsche dir einen wunderbaren Sonntag.

Sonntagnachmittag und du gönnst dir Alternative Rock und Pop nonstop. So soll's sein. 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Und jetzt die Arctic Monkeys.

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voll wurscht, ob du gerade spazieren gehst, baden bist, beim Sonntagskaffee und Kuchen sitzt, Hauptsache du hörst Pirate Radio. Schön, dass ich dich durch dein Wochenende musikalisch begleiten darf. Gleich habe ich Bates für dich, davor aber noch ein kurzer Hinweis von mir auf Backstories, Nähkästchenplauderei und Hintergrundinfos. 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Bates haben wir uns da nämlich unter anderem auch schon hinter das Mikrofon geholt und sie erzählen alles über Probenwahnsinn, Bandleben und Bühnenrocken. 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
1: Der Krieg zwischen den USA und dem Iran eskaliert wieder. Beide Seiten haben einander am Wochenende mit Raketen und Drohnen angegriffen. Zuvor hat der Iran die erneute Schließung der strategisch wichtigen Straße von Hormus angekündigt. Erneut wird eine Reihe von Handelsschiffen angegriffen. In 3 Nächten sind vom US-Militär insgesamt mehr als 300 Ziele ins Visier genommen worden, um die Fähigkeit des Irans zu schwächen, zivile Seeleute und Handelsschiffe anzugreifen. Pflegekräfte sollen in Zukunft einen gesetzlich abgesicherten Pflegebonus erhalten. Das kündigt heute Sozial- und Gesundheitsministerin Corinna Schumann an. Der Bonus war während der Corona-Pandemie eingeführt worden und beträgt aktuell 2.200 Euro pro Jahr bei Vollzeitbeschäftigung. Die Gewerkschaften zeigen sich erfreut über die Ankündigung. Meta stellt eine neue KI-Bildfunktion nach massiver Kritik wieder ein. Der Facebook-Mutterkonzern hat die Funktion erst vor wenigen Tagen eingeführt, mit der Nutzer Bilder auf Basis öffentlicher Instagram-Konten generieren können. Jetzt reagiert man auf Bedenken hinsichtlich des Datenschutzes. Die Funktion war standardmäßig aktiviert, was unter anderem die US-Schauspielergewerkschaft kritisiert hat. Norwegens Fußballparty ist vorbei. Im Viertelfinale der WM in Miami ist das Team rund um Erling Haaland gegen England ausgeschieden. Dennoch zeigt sich der norwegische Teamchef Ståle Solbakken stolz. Wir haben auf höchstem Niveau gespielt. Das Glück war nicht auf unserer Seite, aber so ist das Leben. Jetzt müssen wir erst einmal durchatmen, sagt Solbakken.
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3: Der Sonntagnachmittag heute einfach mal richtig ausgeschlafenen Tag genießen. Draußen wartet nämlich richtiges Sommerwetter auf euch. Also Sport machen heute am besten auf draußen verlegen. Mit bis zu 33 Grad wird es nämlich richtig heiß, bleibt aber trocken. Bei dir in Tirol und Salzburg mischen sich immer mal wieder Wolken dazu. Am Montag die neue Woche genauso sonnig, teilweise sogar mit bis zu 34 Grad. Erst ab der Wochenmitte gibt es wieder ein paar Sommergewitter und Regen.
4: Auf den Straßen aktuell einiges los. Einmal läuft da gerade die Tour of Austria, das Radrennen. Am Weg von Königstetten nach Mauernbach über die Wiener Westeinfahrt zum Ring rechnet damit, entlang der Strecke immer wieder angehalten zu werden. Außerdem gibt es schon eine Sperre in Wien, und zwar die Ringstraße ist gesperrt zwischen der Operngasse und der Schottengasse. Außerdem heute auch der Radmarathon in der Wachau. Deshalb gibt es immer wieder Stau im Raum Mautern, Emmersdorf und Melk. Auf der B3, der B33 und der B216 werdet ihr auch immer wieder angehalten. In der Stadt Salzburg gibt es eine Sperre. Die Alpenstraße zwischen dem Fürstenweg und der Anschlussstelle Salzburg Süd ist in beiden Richtungen gesperrt. Grund ist da ein Brand direkt neben der Alpenstraße. Ausweichen am besten über die Autobahn. Und zum Reiseverkehr: Tirol B179 Fernpassstraße Richtung Deutschland zwischen der Umfahrung Reute und dem Grenztunnel Füssen plus 30 Minuten. Und Kärntner 11 Richtung Slowenien. Da gibt es Stau vorm Karawankentunnel wegen Überlastung plus 45 Minuten.
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0: Es ist kurz nach 16 Uhr und heute Abend spielen Argentinien gegen die Schweiz und das heißt für Pirate Radio natürlich auf zur musikalischen Alternative zu dem ganzen Fußball. Für die Schweiz spielen bei uns heute Annie Taylor auf. Das ist ein bisschen Indie-Rock aus dem geliebten Nachbarland. Für deine Ohren. Und für Argentinien treten Boom Boom Kid an. Eine Hardcore-Band, die so eine Mischung aus Rockabilly und irgendwie Salsa liefern. Mit am Titel wie Cigarillos, Pastillas y Alkohol kann man da eigentlich nichts falsch machen. Wer dir ein Tor schießt, das ist natürlich deine Entscheidung. Und deswegen wünsche ich dir jetzt ganz viel Spaß mit Annie Taylor und Boom Boom Kid.
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0: gehst du halt nur auf ein Eis? Meine Lieblingssorte ist ja ganz klassisch Schokolade, aber am besten so die dunkelste, die es gibt. Wie ist es bei dir? Apropos Eis, Carlo und Tobi von Cordoba 78 hätten dazu auch noch eine Kleinigkeit zu sagen.
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2: Und hier ist Tobi von Cordoba 78. Du hörst Pirate Radio und die neue, nicht ganz Hit-Single von Cordoba 78, Zitroneneis im Heroinpark.

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Ich hoffe, du hast den letzten Tag des Wochenendes so richtig genießen können. Gegen den Sonntagsabendblues habe ich jetzt gleich Elephant für dich. Davor aber noch ein ganz kurzer Hinweis. 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Und ich habe jetzt Minimal von Elephant für deinen Sonntagabend.

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1: Der langjährige republikanische US-Senator und Trump-Verbündete Lindsey Graham ist tot. Er ist im Alter von 71 Jahren nach kurzer und schwerer Krankheit gestorben. Graham war einer der erfahrensten Außenpolitiker der USA und hat sich zuletzt für schärfere Sanktionen gegen Russland eingesetzt. Pflegekräfte sollen in Zukunft einen gesetzlich abgesicherten Pflegebonus erhalten. Das kündigt heute Sozial- und Gesundheitsministerin Corinna Schumann an. Der Bonus war während der Corona-Pandemie eingeführt worden und beträgt aktuell 2.200 Euro pro Jahr bei Vollzeitbeschäftigung. Die Gewerkschaften zeigen sich erfreut über die Ankündigung. Drei Jugendliche im Alter von 15 und 17 Jahren sollen gestern Abend im Wiener Kurpark Oberlaa ein Ehepaar brutal attackiert haben. Der 53-jährige Mann wird dabei schwer verletzt, seine 50-jährige Frau leicht. Eine Zeugin, die Polizei verständigen will, wird ebenfalls angegriffen. Die Jugendlichen sind festgenommen worden. In Oslo müssen 45 Personen nach dem WM-Viertelfinale zwischen Norwegen und England in die Notaufnahme. 24 davon haben Verletzungen, die im Zusammenhang mit dem Spiel stehen. Vor dem Königsschloss in Oslo haben sich riesige Menschenmassen versammelt, um das Spiel zu verfolgen. Nach Angaben der Polizei ist es zu mehreren Fällen von Trunkenheit, Ordnungswidrigkeiten und Schlägereien gekommen.
2: Sehr sommerlich warm oder heiß eigentlich ist es heute wieder in ganz Österreich. Zwischen 26 und 31 Grad aktuell in den Landeshauptstädten, 26 in St. Pölten und Wien und am heißesten ist es in Innsbruck und Bregenz bei strahlendem Sonnenschein. Wo die dichten Wolken dabei sind, ja, die bleiben auch jetzt noch am Nachmittag, aber ein Regen ist eigentlich nicht in Sicht. Kurzer Blick noch auf die neue Woche. Es bleibt sehr sommerlich und heiß, hin und wieder aber Gewitter möglich. Sehr viel Reiseverkehr weiterhin auf den Straßen. Wir starten in Kärnten. A11 Richtung Slowenien, da gibt es Stau vorm Karawankentunnel plus 45 Minuten. 30 Minuten mehr einplanen auf der A2 Richtung Wien. Beim Packsattel, da gibt es Blockabfertigung vor dem Kalcherkugeltunnel. Tirol, B179 Fernpassstraße Richtung Deutschland zwischen der Umfahrung Reute und dem Grenztunnel Füssenstau. Zeitverlust 45 Minuten. Plus 15 Minuten am Autobahngrenzübergang Kufstein-Kiefersfelden am Weg nach Deutschland, also bei der Ausreise. In der Stadt Salzburg gibt es weiterhin eine Sperre, und zwar die Alpenstraße ist zwischen dem Fürstenweg und der Anschlussstelle Salzburg Süd in beiden Richtungen gesperrt. Grund ist ein Brand direkt neben der Alpenstraße. Ausweichen am besten über die Autobahn. Und Steiermark S6 Richtung Wien zwischen Mützzuschlag West und Ost. Blockabfertigung vor dem Ganzsteintunnel wegen Überlastung. Plus 15 Minuten da aktuell. Gute Fahrt!
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3: Es ist kurz nach 17 Uhr, du hörst Pirate Radio am Wochenende. Energieschub für den Abend folgt direkt. Limp Bizkit mit Break Stuff.

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Mr. Jump Boy right now.

Und ist der Lieferpizza schon da oder wird halt gegrillt bei dir? Sommer und Sonntag schreit ja schon immer ein bisschen nach Grillerei. Aber es ist ja völlig wurscht, was Hauptsache Pirate Radio läuft bei dir im Hintergrund, oder? Hello World, sagt jetzt Voodoo. Ich wünsche dir viel Spaß.

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1: Der langjährige republikanische US-Senator und Trump-Verbündete Lindsey Graham ist tot. Er ist im Alter von 71 Jahren nach kurzer und schwerer Krankheit gestorben. Graham war einer der erfahrensten Außenpolitiker der USA und hat sich zuletzt für schärfere Sanktionen gegen Russland eingesetzt. Ein 71-jähriger Mann ist gestern nach einem Badeunfall in Kapfenberg in der Steiermark gestorben. Der Mann treibt laut Zeugen zumindest eine Minute reglos im Wasser. Badegäste haben ihn an den Beckenrand gebracht und mit der Reanimation begonnen. Er kann mit instabilem Kreislauf ins Krankenhaus eingeliefert werden, ist dort aber leider verstorben. Norwegens Fußballparty ist vorbei. Im Viertelfinale der WM in Miami ist das Team rund um Erling Haaland gegen England ausgeschieden. Dennoch zeigt sich der norwegische Teamchef Ståle Solbakken stolz. Wir haben auf höchstem Niveau gespielt. Das Glück war nicht auf unserer Seite, aber so ist das Leben. Jetzt müssen wir erst einmal durchatmen, sagt Solbakken. In Oslo müssen 45 Personen nach dem WM-Viertelfinale zwischen Norwegen und England in die Notaufnahme. 24 davon haben Verletzungen, die im Zusammenhang mit dem Spiel stehen. Vor dem Königsschloss in Oslo haben sich riesige Menschenmassen versammelt, um das Spiel zu verfolgen. Nach Angaben der Polizei ist es zu mehreren Fällen von Trunkenheit, Ordnungswidrigkeiten und Schlägereien gekommen.
2: Heute im Westen deutlich heißer als in der Großstadt in Wien. Kein Wunder aber auch, da brennt die Sonne runter. Aktuell 30 Grad in Spital oder 32 sogar in Lienz. In Wien hingegen oder auch im Pinkerfeld unter 30 Grad, aktuell um die 27. Außerdem ordentlich windig. Kurzer Blick auf morgen, Wochenstart. Es wird wieder sehr sommerlich heiß, hin und wieder sind aber Gewitter möglich. Weiterhin sehr viel Reiseverkehr auf den Straßen. Wir starten mal in Kärnten. A2 Richtung Wien beim Packsattel. Da gibt's Blockabfertigung vor dem Kalcherkogeltunnel. Zeitverlust aktuell 20 Minuten. Tirol, B179 Fernpaarstraße Richtung Deutschland. War heute schon schlimmer, aber es dauert immer noch 15 Minuten mehr vor dem Grenztunnel Füssen. Am Autobahngrenzübergang Kufstein-Kiefersfelden ca. 20 Minuten mehr einplanen bei der Ausreise, also am Weg nach Deutschland. Weiter nach Oberösterreich, A1 Richtung Wien. Zwischen der Kirchen Ost und Forchdorf ist weiterhin die linke Fahrspur nach einem Unfall gesperrt. Es gibt da 3 bis 4 Kilometer Stau. Viel los auch auf der B145 Richtung Gmunden. Zwischen dem Geiswandtunnel bei Traunkirchen und Altmünster sind es aktuell 20 Minuten mehr. Und auch 20 Minuten Zeitverlust in Niederösterreich auf der S6 Richtung Wien. Zwischen Glocknitz und Neunkirchen, da gibt es Stau wegen der Baustelle. Gute und sichere Fahrt.
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3: Es ist kurz nach 18 Uhr und so klingt dein Sonntagabend mit Pirate Radio.

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1: Die Straße von Hormuz ist laut US-Präsident Donald Trump weiterhin für die Handelsschifffahrt geöffnet. Das hat Trump heute in einem Interview mit dem Sender NBC gesagt. Zuvor hat der Iran die Schließung der Meeresenge angekündigt als Reaktion auf die neuen US-Angriffe. Die burgenländische Landeshauptmann-Stellvertreterin Anja Haider-Wallner von den Grünen fordert heute den Bund auf, klare rechtliche Rahmenbedingungen im Umgang mit Asbest zu schaffen. Es gibt Lücken bei Messverfahren und Grenzmengen, so Haider-Wallner. Das Burgenland habe hingegen früh reagiert, 4 Steinbrüche wegen Asbestbelastung geschlossen und eine Taskforce ins Leben gerufen. Bei einem Flugzeugabsturz in Gamming in Niederösterreich sind heute 2 Menschen ums Leben gekommen, 2 weitere werden schwer verletzt. Die Maschine war ein einmotoriges Flugzeug des Typs Piper. Der Absturz geschieht in einem abgelegenen Waldbereich in der Nähe der Ortschaft Neuhaus. Die Unfallursache ist noch immer unklar. Der österreichische Radprofi Gregor Mühlberger hat die 75. Österreich-Radrundfahrt gewonnen. Mühlberger, der bei der Tour de France nicht dabei war, hat sich bei der Heimtour 2 Etappensiege geholt und ist am Ende mit über einer Minute Vorsprung auf den US-Amerikaner Kevin Vermaak als Gesamtsieger ins Ziel gekommen.
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3: Heute im Westen deutlich heißer als in der Großstadt in Wien. Kein Wunder aber auch, da brennt die Sonne runter. Aktuell 30 Grad in Spital oder 32 sogar in Lienz. In Wien hingegen oder auch in Pinkerfeld unter 30 Grad, aktuell um die 27. Außerdem ordentlich windig. Kurzer Blick auf morgen, Wochenstart. Es wird wieder sehr sommerlich heiß, hin und wieder sind aber Gewitter möglich. Der Reiseverkehr hält sich hartnäckig in Tirol. B179 Fernbaustraße Richtung Deutschland vor dem Grenztunnel Füssen weiterhin 15 Minuten Zeitverlust. 15 Minuten länger auch einplanen am Autobahn-Grenzübergang Kufstein-Kieversfelden, ebenfalls am Weg nach Deutschland. Kärnten A2 Richtung Wien beim Parksattel weiterhin Blockabfertigung vor dem Kalcherkugeltunnel plus 20 Minuten aktuell. Eine Sperre in der Steiermark und zwar auf der B77 der Gabalstraße zwischen Grenow und Köflach. Da ist ein Unfall passiert. Ausweichen geht nur großräumig über Weißkirchen und Wimberg. Weiter nach Oberösterreich, A1 Richtung Wien. Zwischen Regau und Forchdorf, da ist die Unfallstelle geräumt, der Stau löst sich aber nur langsam auf. B145 Richtung Gmunden, da ist einiges los zwischen dem Geiswandtunnel bei Traunkirchen und Altmünster, plus 15 Minuten Zeitverlust. Und genauso lange dauert es auch in Niederösterreich, S6 Richtung Wien zwischen Glocknitz und Neunkirchen, da gibt es Stau vor der Baustelle. Gute Fahrt!
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1: Die Straße von Hormuz ist laut US-Präsident Donald Trump weiterhin für die Handelsschifffahrt geöffnet. Das hat Trump heute in einem Interview mit dem Sender NBC gesagt. Zuvor hat der Iran die Schließung der Meeresenge angekündigt als Reaktion auf die neuen US-Angriffe. Die burgenländische Landeshauptmann-Stellvertreterin Anja Haider-Wallner von den Grünen fordert heute den Bund auf, klare rechtliche Rahmenbedingungen im Umgang mit Asbest zu schaffen. Es gibt Lücken bei Messverfahren und Grenzmengen, so Haider-Wallner. Das Burgenland habe hingegen früh reagiert, 4 Steinbrüche wegen Asbestbelastung geschlossen und eine Taskforce ins Leben gerufen. Bei einem Flugzeugabsturz in Gamming in Niederösterreich sind heute 2 Menschen ums Leben gekommen, 2 weitere werden schwer verletzt. Die Maschine war ein einmotoriges Flugzeug des Typs Piper. Der Absturz geschieht in einem abgelegenen Waldbereich in der Nähe der Ortschaft Neuhaus. Die Unfallursache ist noch immer unklar. Der österreichische Radprofi Gregor Mühlberger hat die 75. Österreich-Radrundfahrt gewonnen. Mühlberger, der bei der Tour de France nicht dabei war, hat sich bei der Heimtour 2 Etappensiege geholt und ist am Ende mit über einer Minute Vorsprung auf den US-Amerikaner Kevin Vermaak als Gesamtsieger ins Ziel gekommen.
2: Jetzt richtig angenehm zum Laufen oder Gassi gehen. Heute Abend in Vorarlberg, Tirol und Kärnten noch besonders freundlich. Im Osten hingegen stärker bewölkt. Es gibt die Chance auf ein paar Tropfen, aber nichts Großes da dabei. Morgen Montag starten wir sonnig und es wird im Laufe des Tages wieder richtig heiß mit bis zu 34 Grad. Reiseverkehr gibt's noch in Kärnten auf der A2 Richtung Wien beim Packsattel. Weiterhin Blockabfertigung vor dem Kalcherkugeltunnel. 20 Minuten Zeitverlust. Steiermark bis 77 Gabaltstraße. Da ist die Sperre zwischen Krenhof und Köflach aufgehoben. Die Unfallstelle ist geräumt. Und Tirol B179 Fernpassstraße Richtung Deutschland. Vor dem Grenztunnel Füssen sind's noch plus 15 Minuten. Gute Fahrt.
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